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Sodele, check, check, ja, und damit einen wunderschönen guten Morgen zusammen, Technobase. Wir haben es 8 Uhr durch. Mein Name ist DJ Hunter. Herzlich willkommen zur spontanen Morning Show. Ja, wie habe ich das Vergnügen mit euch gerade? Ja, ich bin jetzt schon wach und habe heute frei und mache heute den ganz gechillten zu Hause. Ja, so sieht's aus. Frühaufsteher angesagt, ja, selbst wenn man frei hat. Ja, all die Leute da draußen, die jetzt gerade schon fleißig am Ackern sind, ja, gute Schicht euch gewünscht. All die Leute, die gerade erst wach werden, ja, guten Hunger gewünscht beim Frühstück hier. Kaffee in the morning darf natürlich nicht fehlen. Und ja, falls ihr da draußen irgendwelche Grüße und Wünsche haben solltet, auf wieder mit in die große Wunschbox. Und ich versuche euch so ein bisschen hier am frühen Morgen zu unterhalten. Genau, es ist total ungewohnt, wirklich. So, in dem Sinne viel Spaß und ja, lasst es mich gerne wissen, was in der Gruß- und Wunschbox so abgeht bei euch. Auf geht's!

Episode der Tectobase. Ja, wir schauen schon mal in die große Wunschbox rein. Wir machen hier den Anfang mit dem guten Darius, 38 aus Wiel. Danke dir für den Stream und feuerfrei. Ja, danke schön. Grüße nach Wiel, mein Bester. Die Nina, 48 aus Hamburg, ist auch schon wach. Guten Morgen an alle Listener. Habe keinen Wunsch, aber wünsche allen Zuhörern einen sonnigen Tag und gute Musik auf die Ohren. Ja, das wünsche ich euch auf jeden Fall auch und dass die Schicht schnell umgeht, ne? Das hoffe ich natürlich auch für euch. Der Micha 48, sorry. Ja, jünger ist immer gut. Guten Morgen, vielen Dank an alle, die so schön den Mittwochmorgen am Start sind. Geht doch gleich von 0 auf 100 oder sofort Vollgas. Wäre nice, dann einen schönen Tag. Ja, wenn es auf 100 geht, meinst du, ne? Ja, gucken wir mal, wie wir es hinbekommen. Ob wir mal ein bisschen das Tempo später noch anheben, ne? Der Patrick, 33 aus Wählen. Guten Morgen. Nicht mit gerechnet, dass heute Morgen ein DJ spielt. Danke fürs Ablösen der Playlist. Könntest du vielleicht Scooter Nesaya oder Summer Dreams Aliens spielen? Grüße an alle. Ja, kriegen wir hin. Irgendwas von Scooter habe ich sicherlich. Vielleicht dann auch dein Track Nesaya, wenn er reinpasst. Dann haben wir die Jasmin, 41 aus Hannover. Einen schönen guten Morgen an alle. Würde mich über Bass, Bass, Bass von Luca Dante freuen. Ja, gucke ich mal. Da habe ich sicherlich sonst irgendwas anderes auch, wenn ich das nicht habe. Luca Dante, ja, macht auch ganz gute Tracks, finde ich. Der Matze 33 aus Berlin. Er würde sich Infinity, Guru Josh oder Our Own Ray von Klaas wünschen. Ja, geile Tracks auf jeden Fall. Lass dich überraschen. Dann haben wir die Jasmin, 41 aus Hannover. Nochmal einen schönen guten Morgen an alle. Ich würde mich... Achso, das habe ich schon gelesen. Sorry. Ja, das ist hier doppelt und dreifach reingeschrieben worden. Der Kalle, 30 aus Meißen, schreibt hier noch rein. TB-Show am Morgen wird natürlich gehört, so wie es sein soll. Ja, das hört man gerne. So, weiter geht's mit Headlights im Bassloader Remix. Und schön, dass ihr schon so zahlreich am Start seid. Habe ich auch nicht mitgerechnet. Ich dachte, da kommen so vielleicht so zwei, drei Wünsche rein, aber geil.

Ja, viel gut, das hört sich gut an. Ja, wir machen hier weiter in der Gruß- und Wunschbox. Ah. Ja, verkackt. So, jetzt können wir das machen. Auf jeden Fall machen wir weiter mit der großen Wunschbox mit dem Kalle. Den Flair Fusion 530. Guten Morgen, ich freue mich, dass du am Start bist. Da macht das Zocken doch gleich viel mehr Spaß. Habe keinen Musikwunsch. Ja, freut mich. Und auf jeden Fall dir viel Spaß beim Zocken, was auch immer du tust. Was auch immer du zocken tust, meine ich. Der André 39 aus Remscheid. Die frühen Vögel und so. Und wenn man schon so früh die Leute motiviert, dann wollen die auch mitreden. Ja. Das freut mich, dass ihr am Start seid. Grüße nach Remscheid, mein lieber André. Der Paul 38 aus Paderborn. Moin DJ, wie wäre es mit einer Verlängerung? Außerdem wünsche ich mir A-Plus Superstar oder Digimon Dragon Ball Song We Are One. Kriegen wir sicherlich hin. Und ja, Verlängerung, also wenn ihr Lust habt, können wir natürlich noch ein Stündchen dranhängen. So ist ja nicht, ne? Ich habe ja nicht mit so einem Ansturm hier gerechnet. Der Tobias 47, kein Wunsch, nur guten Morgen an alle, die besonders... auch an dich gerade hier megamäßig abfeiern. Danke, dass du die Playlist abgelöst hast und We Are One. Kein Problem und Grüße aus nach Alpen. Ja, ist das ein Ort oder wohnst du in den Alpen? Das kann natürlich auch sein. Ja, Grüße gehen raus. Der Mike, 543 aus Wallenhorst. Zwei, drei Grüße und Wünsche. Wir sind alle loyale Zuhörer und genießen die Playlist auch gerne. Schließlich hat sich damit auch jemand Gedanken gemacht. Danke dir für den schönen Start in den Morgen. Ja, ich bin sogar ehrlich, ich dachte früher, das war so automatisch, aber das waren ja wirklich so Mixes, ne? Damals als stiller Zuhörer von Technobase dachte ich ja wirklich so, die Playlist macht so ihre eigenen Übergänge. Aber ja, das sind alles DJ-Mixes von uns. Und ja, ich muss eigentlich auch mal meinen Teil dazu beitragen. Habe ich noch gar nicht gemacht. So, man merkt, ich bin auch noch nicht so wirklich ganz wach. Ich fange schon wieder an, leicht zu nuscheln. Es tut mir leid. So, have fun!

Ja, wir müssen unbedingt weiter was vorlesen, sonst wären wir ja gar nicht fertig. Schön, dass ihr am Start seid, Technobase. Wir machen ja weiter mit dem Marcel, 48 aus Berlin. Ich grüße alle, die zuhören, und dich, DJ Hunter. Super, dass du so früh morgens für uns Sendung machst. Du spielst super Lieder. Ich hätte da einen Musikwunsch. Hast du vielleicht von Alex Magann Neverland da ein anderes Lied von Alex Magann? Wäre natürlich auch okay. Ich wünsche allen einen schönen Morgen und an dich, DJ Hunter, weiter Abriss. Ja, dankeschön und ja, kriegst du sicherlich die Scheibe. Ich hab die. Der Max, 44 aus Augsburg, ist auch schon wach. Morgen, Hunter, schreibt er. Ich grüße dich und alle, die am Start sind. Danke fürs Ablösen der Playlist an diesen Bergfest Mittwoch zur Frühschicht. Lass es wie gewohnt ordentlich krachen. Wünsche habe ich keine Löffel, leider Verlängerung. Danke für deinen Einsatz. Schönen Tag euch allen. Ja, danke schon mal, lieber Max. Und ja, gucken wir einfach mal. Wenn ihr Lust habt, können wir natürlich bis 10 Uhr machen. Ich habe sowieso heute nichts vor an meinem freien Tag. Also so lässt sich's natürlich leben, ne? Die Lina, 41 aus Heidelberg, ist auch am Start. Einen wunderschönen guten Morgen. Wünsche euch allen einen schönen Tag. Gibt es eine Verlängerung? Und Grüße an meinen besten Freund Max. Grüße von Lina. Ja, Grüße gehen raus an den Max und an die Lina aus Heidelberg. Der Mike, 22 aus Niederbayern. Einen wunderschönen guten Morgen an alle und habt einen entspannten Tag. Ja, danke dir auch. Grüße nach Niederbayern. Und ja, für ein bisschen Kunde ist auch jetzt gesorgt. Und zwar hat der Tobias nochmal reingeschrieben, Alpen ist eine kleine Gemeinde im Kreis Wesel in Nordrhein-Westfalen. Ja, habe ich jetzt auch was gelernt. Ich saß in Erdkunde immer hinten, weißt du. Also ich kann mit Erdkunde, also ich bin froh, wenn ich die Bundesländer kann, die dazugehörigen Bundeslandstädte da. Aber das war's dann auch, ne. Aber ist traurig, wenn man sich in der Welt nicht auskennt, aber ja, war halt nie mein Fach, ne. War halt immer schwer. Der Darius, 38 aus Wien, hat ja mal reingeschrieben, Verlängerung bis 10 Uhr, bitte, dann wäre der Übergang um 10 Uhr zu Haustime DJ TJ nahtlos Technobase. Ja, stimmt, der ist ja um 10 Uhr am Start bei Haustime. Ja, Haustime habe ich eventuell auch mal überlegt aufzulegen. Ja, es sind auch coole Sachen dort am Start, coole DJs, aber ja, hat noch ein bisschen Zeit, ne? Also ich bin eher so für Techno, Hands Up, Hard Dance, Happy Hardcore, alles so zu haben. Das ist eher so Techno-Base-Zeug, ne? Wobei man sagen muss, da hört man auch mal ein bisschen härteres Zeug bei Haustime, ne? Ich wollte jetzt niemanden verpetzen, ne? Aber ja, da ist so manchmal ein bisschen härteres Zeug geplant. So, der Bexo, 30 aus Hati. Moin Hunter, Verlängerung. Danke für die zeitige Ablöse der Playliste. Da kann der Tag gut starten. Ich wünsche mir was von The Hitman. Ansonsten sind deine Beats wieder perfekto. Hau rein und liebe Grüße an die TB-Community aus Hati. We are one. Ja, Grüße, mein Bester. Und ja, The Hitman, auch geil. Mussten wir eigentlich reinbekommen. Der Jonas, 11 aus Aachen, ist auch am Start. Danke, dass du auflegst. Kannst du bitte verlängern? Ja, also wenn schon so viele Leute nachfragen, sieht das ja eigentlich gar nicht so verkehrt aus. Und zu guter Letzt haben wir der Max, die Matze, sorry, 33 aus Berlin. Die 150 BPM-Mucke macht gut munter. Was von Viper XXL im Set oder Ötek auf Lager. Geiles Set, auch wenn Infinity nur etwas mager durchkam. Grüße an alle Million Miles. Infinity, kommt gleich noch. Keine Sorge, habe ich noch vorbereitet im Dan Winter Remix. Also der ballert auch gut rein. Das war eher Summer Jam gerade, ne? Aber hat gut gepasst zu Copacabana von Seaside Clubbot und Teenstar 9. So, genug gelabert. Weiter geht's hier mit Nesaya im Top Models Remix von Scooter. Ja, und dann haben wir jetzt noch gute 12 Minuten zusammen. Oder hauen wir noch eine Verlängerung raus? Ich spanne euch immer auf die Folter. Schönen guten Morgen zusammen.

So, keine Panik, Technobase. Wir machen auf jeden Fall bis 10 Uhr Verlängerung eingetragen. Dankeschön, dass ihr die große Wunschbox so vollgepumpt habt. Und schön, dass ihr schon so am Start seid, zahlreich. Es bockt schon wieder. Nee, das Schiff darf noch nicht sinken. Dafür sorge ich.

0: Jawohl! Und falls ihr da draußen noch irgendwelche Grüße und Wünsche haben solltet, könnt ihr das gerne weiterhin tun. In die große Wunschbox reinschreiben unter technobase.fm. Gerne abschicken. Und dann hören wir uns nach einer kurzen Werbeunterbrechung wieder. Nicht weglaufen. Wieder alles im Griff.
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Da sind wir zurück. Ja, irgendwie habe ich den Übergang so leicht unterschätzt. Ja, die Werbung war schneller vorbei als gedacht. Naja, ich war eben kurz was zu trinken holen. Das ist meine Ausrede. Trinken ist wichtig. 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

Dann machen wir mal weiter in der großen Wunschbox Technobase. Wir starten rein mit dem Anakin, 22 aus Schleswig-Holstein. Ja, er hat anscheinend auf Mustafa überlebt, der Gute. Moin, mega geil, dass die Verlängerung da ist. More than you know, wäre ein Traum. Beste Grüße. Ja, kriegen wir hin von... wem ist das nochmal? Mir fällt es gleich wieder ein. Exwell und Ingrosso, glaube ich, war das, ne? Dann starten wir rein mit dem Marcel nochmal, 37 aus Sinsheim. Grüße gehen raus an die Technobase-Gemeinde, die gerade live dabei sind. Wünsch wäre was von Technopussy, glaube ich, ne? Call from Babylon, wünscht er sich. Dann haben wir den Nick, 45 aus Oberhausen. Moin, mein Hunter. Du sag mal, hast du vielleicht was von den Gummibären am Start oder Digimon? Grüße an das gesamte Team. Ja, kriegen wir sicherlich hin. Für die alten Hasen unter euch haben wir natürlich sowas immer am Start, ne? Der Paul, was soll das denn schon wieder heißen? Ich weiß. Paul 28 aus Paderborn. Ich wechsle immer, ey, Bruder, immer schätze ich euch 10 Jahre jünger, 10 Jahre älter, ne? Auf jeden Fall schreibt er rein, moin, Hunter. Ich nochmal, du hast gesagt, ich wäre 38, bin aber 28. Ja, 28, jetzt haben wir's. Dafür will ich jetzt aber auch ein Digimon-Remix oder was von Dragon Ball, also als Wiedergutmachung. We are one. Ja, hat sich der andere ja auch gewünscht, der Nick, kriegen wir hin. Der Markus, 41 aus Kevaler. Moin, DJ Hunter, danke für die Verlängerung. So klappt das Homeoffice viel besser. Grüße an alle aus Kevaler, fast direkt neben Alpen, für die, die in der Kunde nicht aufgepasst haben. So, ja, da bin ich auf jeden Fall gemein mit. Mein Gott, ihr macht mich schon wieder so Kier im Kopf, ne? Unglaublich.

Put your heads up. Wunderschönen guten Morgen, Technobase, an alle, die dazugestoßen sind. Rhythm is a bass. Perfekte Wachmucke. Hoffe ich.

Mensch, Mensch, Mensch, Leute, ihr macht mich wahnsinnig. Die große Wunschbox ist voll, ich komme gar nicht hinterher. Was ein schönes Gefühl. Die ganze Community ist schon auf Trab. Ja, morgens zu senden lohnt sich tatsächlich. Die meisten Leute hören uns auf der Arbeit. Grüße gehen raus. Ich bin heute der Freimacher. Nein, ich habe heute frei. Ich habe mir Tag Urlaub genommen. Hab später noch was zu erledigen.

So, wir schauen aber nochmal kurz in die große Wunschbox. Das Kyrill macht hier noch weiter. Hey DJ Hunter, schön, dass du auflegst. Top, Grüße aus der Schweiz. Ja, Grüße zurück, mein Lieber, aus Bochum, Nordrhein-Westfalen, falls du das was sagt. Meisten Leute kennen tatsächlich Bochum gar nicht. Babsi, 65 aus Remscheid. Guten Morgen, we are one. Ich grüße alle Zuhörer und einen schönen Mittwoch gewünscht. Ich rieche schon das Wochenende. Grüße mein Kind, was ich unendlich liebe und niemals missen will. Da macht Wachwerden noch mehr Spaß. Wünsche mir was von Alex Kuhn, we are one. Ja, kriegen wir hin. Der Richie, 31. Heyo, wieder mal mega Mucke. Hättest du was von Deep Forces am Start? Grüße gehen raus an die Resi aus Norsitz. Nee. Nostitz, wie auch immer. Mein Gott, was ist das für ein Name schon wieder? Ja, Grüße gehen raus einfach mal, lieber Richie. Der Matze, 33 aus Berlin, bitte etwas von CGX. Danke und Hashtag Verlängerung natürlich am Start. Ja, also wir haben jetzt erstmal noch 20 Minuten, dann gucken wir aber, ob wir nochmal Schippe drauflegen. Der Kevin, 34 aus Sangerhausen, geil, endlich mal wieder ein DJ hier am Start. We are one, mega Show, weiter so, DJ Hunter. Dankeschön und Grüße gehen raus, Kevin. Der Jenny, Jenny, 35 aus Bergheim. Grüße an alle. Beste Musik zum Arbeiten. Der Tanz mit dem Wischmopp läuft. Freut mich. Also, putzen ist immer eine gute Sache. Vor allen Dingen, wenn man gute Musik da auf die Ohren hat. Ne? Also, so geht's mir genauso, wenn ich zu Hause meine Küche aufräume, muss immer Techno-Bass laufen. Der Peter, 39. Mit der Musik macht Rasenmähen doppelt so viel Spaß. Mega Mucke, weiter so. Ja, das machen die meisten Leute auch, ne? Wenn sie morgens schon den Rasenmähen, damit es mittags nicht mehr so warm ist. Gutes Mähen dir gewünscht. Sven, 38 aus Paderborn. Guten Morgen, DJ Hunter. Du lieferst wieder mega ab und versüßt uns den Morgen auf der Arbeit. Wünsche habe ich keine, aber eine Verlängerung bis 12 Uhr wäre genial. So macht das Arbeiten viel mehr Spaß mit deiner Mucke. Danke im Voraus und Grüße an alle. Ja, gucken wir mal. Ne? Also können wir gerne weiter sammeln. Vielleicht kann ich ja noch bis 11 Uhr drauf machen. Also, wenn ihr Lust habt. Der Thomas, 50, aus Oldenburg. Grüße, liebe mit meinem Schatz, André Eckstein im Herzen. Für die ganzen Jahre bist du alt, bis wir alt werden. Alles klar, ihr habt euch auf jeden Fall sehr, sehr lieb. Schöne Grüße aus Oldenburg und macht euch auf jeden Fall einen schönen Nachmittag, ihr beiden. Der Fabi, 35 aus Lünen. Geiler Start in den Tag, danke. Könnt ihr Bauchnabelpiercing spielen? Liebe Grüße und we are one. Das fetzt. Bauchnabelpiercing, Leute. Also wenn ich das schon morgen spiele hier, dann hat man jetzt schon wieder einen Ohrwurm, ne? Und das muss man den ganzen Tag mit sich tragen. Der Johnny, 38 aus Siegen, wünsche dir einen schönen restfreien Tag. Lass es dir nicht zu stressig werden. Wunsch wäre was von Scooter, nur wenn es möglich ist. Ja, Scooter-Schippe können wir gerne gleich noch drauflegen. Dann der Bobby, 36 aus Bruchsal. Von mir aus darfst du morgen gerne öfters frei machen und auflegen, damit wir Lohnsklaven mit Motivation unseren Papa alles klar glücklich machen können. Spaß beiseite, ich danke dir, so macht Arbeiten Laune, auch wenn die Kollegen komisch gucken, weil ich mich unterm Headset zum Beat bewege. Ja, so soll es ja auch sein, also nur keine Scheu auf der Arbeit, einfach abdancen, so läuft der Hase. Also ich kann nicht frei machen, aber heute habe ich einfach mal Zeit für euch gefunden und ich dachte so als kleine Überraschung, wieso denn eigentlich nicht? So, und zu guter Letzt haben wir noch den Markus aus Magdeburg. Hallo, ich wünsche mir One Mission. Viele Grüße, Markus, und danke für die Show. Gucke ich mal, ob ich es da habe von Hard Driver, meinst du, ja? Aber ja. Gleich kommt dann Leb deinen Traum. Ist auch schon überfällig. Es tut mir leid, wenn ich nicht mit den Musikwünschen hinterherkomme. Ihr seid einfach zu viele.

Ja, für den guten Richie habe ich jetzt Last Wish von Deep Forces. Ich hoffe, das passt. Ja, und dann haben wir jetzt noch gute 7 Minuten Technobase. Wie sieht's aus? Habt ihr noch Bock auf eine Verlängerung? Schreibt es gerne mal in die große Wunschbox. Ihr müsst jetzt aktiv werden, weil sonst bin ich gleich raus. Ein letzter Wunsch vielleicht? Anspielung auf den Track. Oh, das ballert aber jetzt nochmal gut rein hier.

0: komm gut nach Hause, danke. Tschüss. Oder braucht ihr mehr?
1: Eieiei. Das muss man eigentlich gar nicht mehr fragen, die große Wunschbox, ey. Locker 50 Leute gerade reingeschrieben. In den letzten 2-3 Minuten. Bruder, was macht ihr denn alle schon so früh wach hier? Ich meine, arbeiten sicherlich und zu Hause ein bisschen die Zeit genießen, aber crazy, wie viele Leute jetzt schon am Streamen sind. Wow, wow, wow. Braucht ihr mehr? Vielleicht ein bisschen mehr?

Ja gut, wisst ihr was, Leute? Ihr habt mich überzeugt. Wir machen noch die dritte Stunde dran. Bis 11 Uhr bin ich dann jetzt für euch am Start, aber ich glaube, dann machen wir erstmal, ja, Schluss, ne? Ist ja jetzt erstmal ein Stündchen. Aber ich glaube, da können wir uns gemeinsam in die Hände klatschen. Hands up! Es geht weiter. So, bis gleich nach der kurzen Werbeunterbrechung. Ist nur ganz kurz heute. Ist noch früh morgens, da hat die Werbung auch noch nicht so wirklich Bock.

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Ja, letztes Mal wieder schon, wie gesagt, hey, Andy Horst.

So, die gute, warte. Sophie, 33 aus Remscheid, hat reingeschrieben. Hallo Hunter, ich grüße die We Are One Gemeinde und ganz liebe Grüße gehen raus an Natti, das Panda-Bärchen, sowie Olli, den Zwerg, Babsi, die Psychokillerin. Musikwunsch wäre irgendein Zwergenlied. Ja, habe ich leider nicht am Start, aber dafür kriegst du die Gummibärenbande und ich glaube, das hat sich noch jemand anders gewünscht gehabt und ja, da hüpfen wir mal gemeinsam mit, ne? Auf geht's!

Jawohl, jawohl, Technobase. Ja, ich muss mal wieder was vorlesen hier, sonst wird die Zeit zu knapp. Wir machen hier weiter mit Bexo. Ja, Verlängerung, dann bitte was von Bang Bros. Liebe Grüße nach Bochum. Ja, hast du bekommen. Stampfen nachgeladen. Geile Scheibe. Der Kalle 30 aus Meißen schreibt rein. Einfach so weitermachen. Bei Bedarf kommen natürlich auch die Wünsche rein. Ja, bei Bedarf. Also eigentlich ist da gar nichts mehr Bedarf. Die große Wunschbox ist voll. Also da musst du ja gar nichts mehr reinschreiben. Sonst komme ich nicht mehr raus hier. Lehrer Lieder. Verlängerung. Dann kommen ich mit meiner Verlängerung guter Laune auf der Arbeit zurecht. Wünsche habe ich keine. Danke für die Zeit. Kein Problem. Meine Lieder und dir noch einen schönen Morgen gewünscht auf der Arbeit. Benedikt, 32 aus Mainz. Verlängerung, ja bitte. Mit der Musik ist die Arbeit viel erträglicher. Grüße aus dem Großraumbüro und alle da draußen. Ja, aus Mainz. Grüße gehen raus, mein lieber Benedikt, nach Mainz und dir auch auf jeden Fall einen schönen, angenehmen Arbeitstag gewünscht. Der Bolle, 39 aus Erfurt-Mittelhausen. Guten Morgen, lass es krachen. Viele Grüße aus Erfurt-Mittelhausen. Verlängerung wäre nice. Ja, ist ja bis 11 Uhr, ne? Also, wie gesagt, ich habe die ganzen Sachen hier gerade bearbeitet. Also, die große Wunschbox war voll. Also, tut mir leid, falls ich vielleicht irgendwas gelöscht haben sollte, aber es ist unglaublich. Also, wie in den alten Technobase-Zeiten ist das gerade hier am frühen Morgen. Der Sebastian, 44. Schöne Musik, aber wenn ich mich mit dem ganzen Gelaber fühle wie kommerziellen Radio, dann bitte wieder Playlist, sorry. Ja, tut mir leid, ich muss ja auch ein bisschen was vorlesen, ne? Aber ja, ist nicht immer einfach, sich da kurz zu halten. Lukas aus Merseburg, morgen Hunter, danke, dass du den freien Tag nutzt, für geile Stimmung zu verbreiten. Natürlich wünschen wir uns alle eine weitere Verlängerung via One Frühschicht. Ja, die Frühschicht lässt auf jeden Fall erträglicher jetzt. Der Kevin, 30 aus Lippstadt, Verlängerung, soll das etwa wirklich eine Frage sein? Was gibt es Geileres, als morgens von dir die Ohren zum Glühen gebracht zu bekommen? Vollgas via One. Ja, normalerweise bin ich ja einer, der selten auflegt, aber schön, dass es euch gefällt hier, ne? Dann haben wir noch einen Kevin, 34 aus Sangerhausen diesmal. Moin, mein Wunsch wäre Verlängerung, Meister, geile Mucke, geiler DJ, so macht die Arbeit Spaß, weiter so. Kein Problem, mein Bester, Grüße nach Sangerhausen. Der Nick, 45 aus Oberhausen, Verlängerung bitte, danke. So, ich höre jetzt auf und genieße weiterhin, alles klar. Der Andi, 39 aus Züpplich, guten Morgen DJ Hunter, hast du was von Special D, Hashtag Verlängerung, we are one? Ja, ich notiere mir das auf jeden Fall gleich mal hier. Der Jörg, 39 aus Berlin, schreibt einfach ja, danke. Danke für alles, auch Technobase, danke liebe Community, dass ihr hier den Morgen mit mir verbringt und dann haben wir den André, 43 aus Oranienbaum, du darfst gerne verlängern, vielleicht mit Party Razor, danke, dass du heute für uns da bist, ja, Party Razor schaue ich mal, dann haben wir Florian, 33 aus Bad Sassendorf, moin Hunter, gerne Verlängerung, danke schön, der Ronny, 46 aus Süchteln, guten Morgen, seit 8 Uhr höre ich dir zu, geil, ich habe nur eine Musikverlängerung, bitte, ja, alles klar. Dann haben wir den Matze, 33 aus Berlin. Bitte Verlängerung, geiles Set. Danke für CGX. Erinnert an die geilen alten Zeiten. Hast du vielleicht noch was von Emacs und DJ MNS? Grüße aus Berlin und alle einen schönen Tag. Ja, notiere ich auch mal hier. Der Markus, 35 aus Düsseldorf. Hashtag Verlängerung bis 12 Uhr. Ein Muss. Geile Show. Danke dir. Summer of 69 am Start. Junge. Nikolas, 35 aus Peine. Dectobase bei der Arbeit ist einfach nur super. Wünsche habe ich keine. Über eine weitere Stunde mit deiner Auswahl statt der Playlist würde ich mich natürlich sehr freuen. Danke an alle, die zuhören. Ja, kein Problem. Grüße nach Polen, glaube ich, war das, ne? Der Tim, 42 aus Geldern, schreibt, ja, Hashtag Verlängerung bitte, sei gegrüßt. Der René, 32 aus Unterrampfrach, klar bei der Arbeit, schön Technobase ballern, wir brauchen mehr. Hört sich gut an. So, dann haben wir hier noch den Thomas aus Oldenburg. Ich danke an meine Lieblingsmutter, die im Jahr 2018, in Berlin, traurig, ihr wisst schon, Grüße von Oldenburg nach Thomas, 50 Jahre, ja, kein Problem, mein lieber Thomas, gute Besserung auf jeden Fall dir, dass du schnell wieder drüber hinwegkommst, man möchte ja natürlich nicht über so was Trauriges hier reden, aber man möchte ja natürlich hier gute Stimmung verbreiten und ich hoffe mal, ich kann dich hier ein bisschen ablenken. So, der Patrick, 33 aus Fällen, wäre mega cool bis 12 Uhr, wie heißt es denn so schön, alle guten Dinge sind vier, wünsche mir Coldest Eis, mega Show bis jetzt, Dankeschön mein lieber Patrick und Grüße nach Fällen und Coldest Eis haben wir sicherlich noch am Start. Zu guter Letzt haben wir noch den Ronny, 40 aus Passau, moin Grüße aus Passau, war gestern Abend auch im Dienst bei einem anderen Radio, mach weiter so, geile Mucke, ja, jetzt mach mal Frühschicht hier. Gut, alles vorgelesen. Das war's erstmal. Mein Gott, Leute. Weiter geht's hier
mit Make It Bam Bam von Skrillex. Auch ein geiler Techno-Remix. Seid gespannt, es geht nochmal ein bisschen vorwärts.

So, das ist für den guten Mike 39, Andy 39 aus Zürich. Er hat sich ja nochmal was von Special D gewünscht. Ja, da habe ich Come With Me. Bisschen neu aufgewertet, paar Sachen geändert. Und ja, ist ja mal schön, dass so welche alten, so ein alter Schinken ein bisschen aufgewertet wird. Obwohl natürlich alte Tracks immer gut ballern. So, wir machen hier weiter mit dem Ronny 51. Er schreibt: Hi, schon cool, wie viele Ronnys hier zuhören. Liebe Grüße in die Community und das TB-Team. Mach weiter so, viele Grüße, der Ronny. Ja, The Sound of Silent wünscht er sich. Vielleicht habe ich da irgendeinen Mix am Start. Lass dich überraschen. Der Marcel 37 aus Rastede: Ich grüße den wilden Sören und ich wünsche mir den Song Rob Mave mit You. Ist das nicht Special D mit You? Keine Ahnung. So, und der Kevin 41 aus Büsum schreibt noch: Hallo DJ Hunter, hallo mein lieber Kevin, wie geht's dir? Wie war dein Morgen so bis jetzt? Ja, die große Wunschbox hat sich einigermaßen beruhigt. Ist auch mal schön zu sehen. Genau, wenn ihr noch was haben solltet, auf wieder mit in die große Wunschbox. Die letzten 20 Minuten gleich mit mir. Und dann um 11 Uhr ist dann auf jeden Fall erstmal Schluss hier. Ja, mal gucken, vielleicht dreht sich ja später nochmal ein DJ ein. Bis 19 Uhr ist ja noch Luft nach oben. Gut, weiter geht's.

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Ja, man merkt schon Technobase. Ich muss hier einiges zusammencutten, weil sonst schaffe ich das nicht mehr bis 11 Uhr. Es tut mir leid, aber ich hoffe mal, die Songs lassen sich auch im Kurzen genießen. Der Schützi schreibt hier noch rein, wenn du schon das bei einem Alten bist, Drop the Bass von Rocco wäre geil. Geile Show, We Are One. Danke, dass du hier deine Zeit opferst. Dann haben wir den Ronny, nochmal aus Geldern. Moin moin, mein Bester, ich grüße nochmal den Sven ganz lieb. Ja, Grüße nach Geldern nochmal, mein lieber Ronny, und an den Sven. Und auf jeden Fall sage ich schon mal Dankeschön fast für die geilen 3 Stunden für euch, mit euch. Ja, ich bin echt durch, muss man sagen, durch. Aber es kam auch so viel rein. Ich tut mir leid, falls ich nicht alles geschafft habe, aber ja, das war ein Morgen der Extraklasse, muss man so sagen. So, der Kevin, 41 aus Büsum nochmal. Hallo DJ Hunter, war nur zu früh abgeschickt. Mir geht es sehr gut, danke dir. Hammermusik an einem freien Tag, genau wie in den alten Zeiten. Ich danke dir für die Hammershow. Wünsche habe ich nicht, aber ich wünsche dir und allen Zuhörern einen schönen Tag noch. We are one forever. Ja. Dankeschön. Ich bin froh, wenn ich jetzt auf jeden Fall gleich erstmal ein bisschen durchschnaufen kann. Aber ja, vielleicht trägt sich ja später nochmal ein DJ an. Bleibt auf jeden Fall informativ dabei, was der Sendeplan angeht. Vielleicht habt ihr ja Glück und jemand trägt sich noch ein. Gut, mein Gott, ich bin voll durch. Ja, erstmal schön auf der Couch chillen.

ich sage auf jeden Fall schon mal Dankeschön für die geilen 3 Stunden Techno Bass. Das war die Morning Show mit eurem DJ Hunter. Live aus Bochum. Aus dem schönen Ruhrpottle. Da kommen wir her. Hör mal.

Um 9 Uhr geht's dann weiter mit dem Roman spätestens. Sonst, wie gesagt, schaut in den Sinneplan. Ein letztes Mal, I miss you, Gabby. Geil, geil.

Ich wünsche euch auf jeden Fall jetzt einen schönen Nachmittag, Technobase. Und ja, bis die Tage. Wir gucken einfach mal, wann ich mal Zeit habe, wieder für euch aufzulegen. Kann ich noch nicht versprechen, wann, aber ja, morgens wird es dann auf jeden Fall definitiv nicht sein. Ja, vielleicht spätestens am Wochenende, vielleicht am Freitag. Mal gucken, vielleicht kann ich mich da noch irgendwo so reinmogeln. Wie gesagt, das freut mich auf jeden Fall, dass euch meine Show hier gefallen hat und die Tracks in euren Ermessen waren. Das hört man doch immer gerne. Und ja, ich wünsche euch auf jeden Fall, wie gesagt, jetzt einen schönen Nachmittag und bleibt gesund, bleibt uns treu. Und in dem Sinne, we are one. Bis zum nächsten Mal. Euer DJ Hunter.

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So, Freunde, wie geht's euch denn so? Lasst mal was hören. Falls ihr Grüße oder Wünsche habt, ne, Freunde, wisst ihr doch. Links im Slider natürlich auch per App. Ansonsten machen wir erstmal 3 Stündchen hier. Mal schauen, wie es mir heute so im Verlauf geht. Telegram ist so, seid ihr.

So, Freunde, wir fangen an mit dem Max aus Königsburg. Er schreibt: Mahlzeit, mein lieber, Grüße an dich, sowie das Team, die TTO-Gemäß und alle, die weiterhin mit dabei sind. Ja, lass es wieder Hunter ordentlich krachen. Und wenn du hast irgendwas von AKG, Daft Punk oder Amsterdam, ja, das wäre super. Ja, was soll ich sagen? Ich bin am Müllsammeln, schreibt er. Mitten auf dem Firmengelände und TP dröhnt natürlich, so muss es sein. Danke für deine Zeit, let's go, Party on und natürlich We Are One.

Und wir machen weiter mit dem Silkos Leipziger Schatz. Hallöchen, ja, du versüßt mir meinen Feierabend. Danke fürs Ablösen der Playlist. Kein Ding. Next up der Chris aus Aachen. Er schreibt, Hallöchen, ja, ich grüße alle Skater am Skaterpark in Düsseldorf. Ja, und ich hoffe auf eine unfallfreie Fahrt. Außerdem grüße ich meinen Schatz, sowie alle, die mich kennen. Ich bin gerade dabei,

Next up der Alex aus Österreich. Er schreibt: Hallöchen, mein Lieber, der danke fürs Ablösen der Playlist. Auf eine Hammer-Show hier mit dir. Grüße natürlich dich sowie alle Listener und das gesamte TB-Team auf eine schicke, schöne Show hier und natürlich We Are One.

Ach komm, den Jan Lukas Linden, den Manometer schreit immer weiter so. Grüße gehen raus an Christian. Und die Laura aus Nürtingen schreibt: Servus, mein Lieber. Vielen Dank fürs Ablösen der Playlist und für deine Show. Liebe Grüße natürlich, we are one.

Fede Grammys, wie geht's euch denn so? Freunde, 13.45 Uhr am Mars.

So, Freunde, wir machen weiter mit dem Gregor aus Stuttgart. Er schreibt Hallöchen und viele Grüße aus dem sonnigen Portugal. Ja, ich wollte meinen Schatzi grüßen, das wegen Magenprobleme etwas kränkelt. Ach, da, sieh mal an. Ich auch. Ich nehme mich auch. Weiter im Text, dann er schreibt noch Danke für die geile Mucke und natürlich We Are One.

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So, Freunde, wir machen weiter mit dem Arzt aus Kalar in Porta Menorca. Oder wo auch immer. Auf jeden Fall schreibt er, läuft super bei dir hier heute. Ja, bei der Mucke ist die Baustelle nicht mehr so schlimm. Eine Verlängerung wäre von meiner Seite natürlich möglich. Immer weiter so. Gruß der Atze und natürlich wir One. Next up, der Leon aus Berlin. Er schreibt einen wunderschönen guten Nachmittag, mein Lieber. Ja, ich sitze noch in der Schule rum und ja, kann leider nicht zuhören. Deswegen würde ich mir später noch eine Verlängerung wünschen. Ja, damit ich später noch zuhören kann. Würde mich auf jeden Fall riesig freuen. Und dann schreibt er noch, du bist mein Lieblings-DJ. Aha, Dankeschön.

So, Freunde, wir machen weiter mit dem Dennis. Er schreibt, Hallöchen, mein Lieber. Ja, wie geht's dir denn? Schön, dich mal wieder live hören zu können. Ja, du, sag mal, hast du irgendwas von Walk on Bass Tee da? 12 Inch oder so? Ja, aus dem Genre bin ich schon eine Weile raus.

Weiter geht's mit dem Kevin aus Sangerhausen und er schreibt, jawohl, geile Grüße an alle We Are One. Heute läuft der ganze Tag Techno bei SFM schon bei mir. So macht die Arbeit natürlich wesentlich mehr Spaß. Es sei dir gegönnt, mein Lieber.

Freunde, weiter geht's mit dem oder der Kasti aus Bad Kreuznach und sie oder er schreibt, feiner DJ, immer weiter so. Ja, wir sind gerade in Kroatien auf Urlaub mit Freunden und natürlich möchten wir gerne den Kloiphäufer Andreas, den Wenkel Florian grüßen und natürlich alle anderen, die noch mit dabei sind. Den Robert zu Hause, den dürfen wir natürlich nicht vergessen. Der schält nämlich seine Bananen. Ja, schöner Urlaub euch noch, ne? Love.

So, Freunde, wir machen weiter mit dem David aus Koblenz. Er schreibt, Verlängerung wäre ich definitiv mit dabei hier am Start. Ja, ich bin nämlich gerade auf dem Heimweg von der Schaffe. Grüße natürlich an alle, die mich kennen. PS, mach einfach bitte weiter so. Und der Matze aus Berlin schreibt, hast du was von Deathmouse da? Mal gucken, aber wir bestimmt irgendwo was rumfahren.

So, Freunde, wir machen weiter mit dem Micha aus Nordhausen. Er schreibt, hallo, mein Bester. Ja, ich weiß gar nicht, was ich mir eigentlich wünschen soll, da ich einfach nur das gerade genieße, was du da so zauberst. Und mach bitte weiter so. Ich grüße alle Trucker-Kollegen da draußen. Und natürlich, we are one.

So, Freunde, wir machen weiter mit dem Sascha aus Lütjenburg. Schreibt Hallöchen, mein Lieber, ja, mega geiler Sound hier. Mach mal bitte weiter so. Ja, die Fahrradwerkstatt feiert hier ordentlich mit. Grüße gehen raus natürlich an alle Zuhörer da draußen, sowie das Team. Nächster, der Robert aus Bad Kreuznach, schreibt mega coole Mucke hier. Immer weiter so. I love you.

So, wir haben noch den Ingo Stralsund und er schreibt, Hallöchen, mein Lieber, ja schön, dich auch mal wieder hören zu können. Ja, ich bin gerade im Garten. Was soll ich sagen? Die Mucke ist super, aber mit Bauchnabelpiercing wäre es natürlich noch viel, viel besser. Grüße genauso an alle TV-Hörer da draußen, sowie das Team, natürlich auch an dich und We Are One.

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So, Freunde, schon wieder eine Stunde rum hier. Unglaublich, wie die Zeit wieder euch wieder verfliegt hier. Ja, ich würde sagen, nächste Stunde wären wir ein bisschen schneller, ein bisschen kräftiger.

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1: So, Freunde, da sind wir zurück, ne? Und was soll ich sagen? Ich, ja. So let's break right out of this game. Ich hab's mir mal rausgenommen, einfach eine Stunde zu verlängern. Einfach so. Weil ich so ein schlimmer Finger bin. Don't ever turn around. Ja, Grüße und Wünsche und so. Und ne, wisst ihr doch, techneboys.fm links im Slider, natürlich auch per App.

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1: Also Freunde, ich weiß ja nicht, wie es euch geht, aber ich bin staufrei jetzt. Also das hat sich gelohnt, ja. Die Swiffer-Tücher sind aber auch so unglaublich teuer geworden, ey.

So, Freunde, wir machen weiter mit dem Rico aus Berlin. Er schreibt, Hallöchen, mein Lieber. Ja, ich habe mit dir im Ohr schon so viele Nachtschichten durchgezogen. Also ist wohl eine Verlängerung keine Frage, oder? Hier war alles, schreibt da. Grüße ans gesamte Team. Und natürlich, we are one. Schön, solche langjährige, treuen Zuhörer zu haben. Das freut mich. Next up, der Rudi aus Klaum. Er schreibt, hallo, bester DJ. Wir sind im Urlaub in St. Thomas. Gestern Party, heute Schachturnier. Ja, bitte gebt die Grüße weiter, schreibt da den Norbert und seine Nachbarin, die Irmgard. Lasst euch den Kaffee schmecken. Natürlich ganz viel Liebe an das Team.

So, Freunde, weiter geht's mit Florian aus Neumünster, denn er schreibt: Moin Meister, ja nice, dass du uns die Spätschicht hier etwas erträglicher machst. Ja, ich bin mit deiner Auswahl wunschlos glücklich. Ich grüße genauso an das gesamte Team, den Iceman, den Gargamel, sowie alle anderen weiteren traurigen Seelen. Oh, der geht deep.

So, next up die Corinna aus Tönnesforst, da wo es die leckeren Schnitzel gibt, schreibt, juhu, endlich wieder bin ich da. Möchte nur schnell meinen Mann, den Ralf, grüßen. Ja, Wünsche habe ich keine, ich feiere deine Track-Auswahl. Mach einfach bitte weiter so. Liebe Grüße an alle und natürlich, we are one.

So, Freunde, nächster auf der Anhieb bei Zelle schreibt: Moin Meister, wie immer geile Show, danke für deine Zeit, weitermachen. Und Kastias Bad Kreuzer nochmal schreibt: Hey, liebes TV-Team, unglaubliche Musikperformance hier heute. Mega geiles Set und DJ. Ja, ich würde gerne meine Freundin in Kroatien grüßen, den Thomas, Klamsi und den Daniel. Bernie schwimmt den ganzen Tag im Bach. Das klingt irgendwie nicht ganz so prickelnd, aber wenn es ihm Spaß macht, warum nicht? Why not? So, und dann also noch eine ganz wichtige Message oder eher Info an alle, bisschen mehr Feuer, sonst können wir alle einpacken und abreisen. Beim Urlaub muss schon Stoff sein, ne?

Ha, Freunde, schon wieder eine Stunde hier mit euch vorbei. Ja, was soll ich sagen? Eine Stunde waren wir noch zusammen. Wir werden noch mal ein bisschen schneller. Wir gucken mal, wo es mich so hintreibt. Ja, wenn ihr Grüße oder Wünsche habt, ne? Links im Slider oder per App, Freunde. Telegrammy ist auch am Start. Schön. So macht das heute Freude.

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So, Freunde, nächster der Max aus Königsburg erscheint. Servus nochmal, ich bin jetzt seit 15 Uhr im Training, dich weiterhin auf die Ohr an. Ja, Zeit habe ich bis 17:30 Uhr. Geile Show, mal bitte weiter so. Schönes Bergfest an alle und natürlich wir One. Ja, Freunde, ich glaube, bei ihm brennen gleich die Handeln. Irgendwas fackelt ab bei ihm gleich.

So, Freunde, es geht halbe Stunde, haben wir noch. Aber ja, Grüße muss ich auch noch machen.

Next up der Malte aus Bad Oeynhausen. Er schreibt, lass krachen, ja mehr will ich doch gar nicht. Und der Adrian aus Lüdenscheid schreibt, hey DJ, Hammermusik bis jetzt. Grüße meinen Pro, den Pascal und wünsche mir entweder Pinball oder Henkersbaum. Da bist du bei mir ganz falsch mittlerweile. Tut mir leid, mein Lieber. Auf jeden Fall Grüße ans gesamte Team, schreibt er, ne?

So, Freunde, wen habe ich denn da noch? Der Marcel aus Berlin, der schreibt Hallöchen. Ja, ich grüße alle Zuhörer und ganz besonders dich, mein Lieber. Super, dass du für uns die Tracklist abgelöst hast. Waren bisher super klasse Lieder mit dabei, die du da spielst. Doch einen Musikwunsch hätte ich vielleicht trotzdem. Irgendein Lied von Cascada vielleicht. Ich weiß nicht, ich glaube, den kriege ich nicht mehr rein. Aber ich guck mal, ich probiere es mal.

Dann haben wir noch die Stephanie aus Taucher. Sie schreibt: Hallöchen, der Herr, mein Herz geht auf und die Beine bleiben nicht still bei den Tracks. Falls du den Wunsch nicht hast, vielleicht etwas anderes von Ihnen im Bereich. Liebe Grüße an dich, mein Schatz, die Muri, sowie alle anderen da draußen und natürlich Via One.

So, Freunde, ich muss noch ein paar Grüße wegmachen. Der Mike aus dem LKW schreibt: Moinschen, ja, immer wieder geil, wenn du am Auflegen bist. Vielleicht bekommst du ja noch den Track Kryptonit rein. Grüße an alle und natürlich We Are One. Der Jörg aus Berlin nochmal schreibt: Du bist spitze, danke dir. Freunde, ich habe euch zu danken.

So, Freunde, was soll ich eigentlich sagen? Unser Soundcraft macht sich gerade bereit. Deswegen sind wir gerade ein bisschen Happy Hardcore-lastiger, um den Übergang ein bisschen besser hinzukriegen. Ja, gleich habe ich eine schöne, schöne Nummer für euch. Mal gucken, wie sie ankommt. In 3, 2, 1, Freunde, ne? Viel Spaß damit!

Ach, Technobase, dankeschön für diese Show hier heute und tut mir leid, falls ich nicht alle Grüße vorlesen können. Es waren einfach viel zu viele hier heute. So, Freunde, ich wünsche euch jetzt ganz viel Spaß mit dem Soundcraft. Unbedingt dranbleiben. Ich kontrolliere das, ne? Wer haut ab? Ich sehe das. Ah, Freunde, ich wünsche euch was, gell?

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0: Check, check, Technobase. Wunderschönen guten Abend. Schön, dass ihr noch am Start seid. Erstmal vielen, vielen Dank an den lieben Xero fürs Vorrocken von 13 bis 17 Uhr mit seiner Midnight Clubbing Show. Und Techno. Und war ja auch richtig hart zum Schluss hier gewesen. Oh, wow. Respekt, kannst du auch mal auf Hardbase kommen mit Hard Techno. Wir wollen ja eventuell mal selbst zusammen eine Show starten. Vielleicht kommst du mal von Kehl hoch. Am schönen Wiesbaden. Dir jetzt auf jeden Fall erstmal einen schönen Feierabend. Und Technobase, schön, dass ihr am Start seid. Wir machen hier so ein kleines Warm-up für den lieben Xero, beziehungsweise nach dem Roman so rum. Weiß nicht mehr, was gestern noch passiert. Denn ab 19 Uhr geht's weiter mit Happy Hardcore mit dem Roman von 19 bis 20 Uhr. Und ich habe gesagt, hier darf jetzt keine Playlist kommen. Deswegen macht mal ein bisschen weiter Lärm.
1: Ich weiß nicht mehr, was gestern noch passiert ist.
0: Zwei Stunden feinster Happy Hardcore von mir, dem Sound.

Mensch, sind ja alle da heute hier. Wow. Der Spirit ist da, der Roman ist da. Mein Schatz ist da, Xero ist da, Muri ist da. Der Ralf ist da.

Techno-Base, nur für euch, Blümchen am Start und wir haben die liebe Nadine 30 aus Stuttgart, sie ist wieder am Start, sie schreibt Hallöchen, ich liebe Happy Hardcore, sehr schön, Grüße an dich nach Stuttgart und der Johnny 38 aus Siegen schreibt, guten Wünsche, ich wünsche mir mal das Anfangslied, ist ja schon mega, mach weiter so, we are one. Boah, jetzt habe ich selber die Dinger zusammengeschnitten, das Intro und weiß selber nicht mehr, was ich da für Tracks benutzt habe. Ich höre da gleich nochmal rein, ich versuche das rauszufinden, was ich da zusammengemixt habe in unserem schönen Happy Hardcore-Intro. Und dann versuche ich das zu spielen. Der André, 31 aus Rütti, schreibt einen Gruß an Björn, den Dumper, der nach Leogang fährt. Er wünscht sich HP Baxter. Boah, muss ich mal gucken, ob ich da jetzt irgendwas, was reinpasst bei Happy Hardcore habe. Henry, 38 aus Niederwieser, schreibt, und der Uwe ist auch dabei. Hallo, ich bin der Uwe, ich bin auch dabei. Nils Hinterdorfer, 40 Jahre aus Österreich, schreibt dem Sir Elmayer alles Gute zum Geburtstag. Und der Frankie, oder Frankie, 49 aus Berlin, schreibt Frankie aus Berlin, hier Grüße an alle Hörer. Geile Mucke, lass krachen, Abfahrt, we are one. Zicke, zacke, we are one.

So, wir haben den Bobby 36 aus. Der Eifel, der schreibt, moin, du Knaller. So, jetzt heißt es hier Vollgas, mein Freund. Fetz mal richtig jetzt. Und dann habe ich hier mehr Spaß bei der Stallarbeit, weil der Landwirt kein Ende kennt. Und ja, die Musik hier ist auch nicht, also, was? Die Musik hier auch nicht? Also gib mal richtig hier einen auf die Ohren. Am liebsten von Bob Dominator, den geilen Hardstyle-Remix. Das sagt mir leider gar nichts, aber ich hoffe, du bist trotzdem zufrieden. Schöne Grüße in die Eifel. Dennis 45 aus Kiel schreibt noch Moin Moin aus Kiel. Super Set und möchte meine süße Julia grüßen, die ich über alles liebe. Der Dennis! Wackel, wackel,

So, der Johnny 38 aus Wien, wie gesagt, wünscht sich das Angstsongs-Lied. Das sind drei verschiedene Lieder ineinander gemixt. Komplett handgemacht und von meiner Seite. Und das erste ist Pretty Rave Girl, die anderen drei suche ich noch aus. Damals schon rausgekommen von Soul. Und das ist jetzt neu gemacht von Rob YF.

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So, wir haben den Max 44 aus Königsbrunn. Servus, Soundcraft, grüße auch dich und das CB-Team. Die Telegram, sind alle anderen, die im Sender verfallen. Lass das Bergfest weiter rocken, bin am Abendessen vorbereiten und Techno-Base seit 5 Uhr auf den Ohren. Let's go, Party und Abfahrt. Danke fürs Schließen der Lücke, schönen Abend euch allen noch. Danke, Max, dir auch. Schön, dass du am Start bist und lass dir das Abendbrot schmecken.

The Angel Eyes. Damals vom 3er BMW, die Angel Eyes, heute schon von Exmo und Gamer. Waren das geile Zeiten. Neu gemacht auf jeden Fall, klingt sehr, sehr nice. Der Bobby, 36 aus der Eifel. Schreibt auch, ja, lade, schade, wenn du den nicht hast. Aber was jetzt läuft, fetzt auch. Und perfekt, ja, viele Grüße aus der Eifel zurück. Vielen Dank. Und die Laura, 36 aus Nürtingen, schreibt, Servus Soundcraft, danke, dass du uns nicht mit der Playlist überlässt. Danke für deine geile Show. Liebe Grüße uns, we are all. Und der Tjag, 16 Jahre aus Rothenburg aus Wimme, schreibt, Moin, komme heute von meiner Prüfung, nebenbei am Kochen und nur gewartet, bis du auflegst. Da fehlen Satzzeichen und ich frage mich, ob du wusstest, dass ich um 17 Uhr auflege. Aber apropos 17 Uhr, wir haben 18 Uhr und das heißt, wir gehen in eine kurze Werbepause. Ihr könnt ein Kaltgetränk holen. Danach hören wir uns weiter und haben noch genau eine Stunde mit mir zu sammeln. Und danach gibt es auf jeden Fall noch weiter in Happy Hardcore vom lieben Roman G.

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Ihr seid hier genau richtig. Euer Sender für die gute Musik am Abend. Jetzt noch eine Stunde mit mir im Soundcraft. Schön, dass ihr am Start seid. Dreht gerne die Anlage auf.

So, ihr haut hier ganz schön die große Wischbox voll. Ich muss leider mal über die Baseline labern. Und zwar Bobby 36 aus der Eifel. Haben wir, glaube ich, schon vorgelesen, genau. Laura haben wir, glaube ich, auch vorgelesen, oder? Wo sind wir denn jetzt? Oh Gott. Da sind wir. Master Blaster, Marcel aus Berlin. Mensch, jetzt habe ich mich hier völlig verschätzt. Ich grüße alle, die zuhören, auch dich, Soundcraft. Super, dass du weitermachst bis 19 Uhr und wir keine Playlist hören müssen. Zwischen den anderen DJs ab 19 Uhr weitermachst und du spielst super Lieder. Ich hätte da einen Musikwunsch. Hast du auch was von Cascada? In Sachen Happy Hardcore habe ich da was, ja? Wäre super. Ich wünsche allen einen schönen Abend und an dich auch, Soundcraft. Dankeschön. Und die Nadine schreibt, hättest du noch Hardcore Power von Daniel Seven? Müsste ich da haben, müsste ich reinkriegen. Nils Hinterhofer aus Österreich schreibt, oh, okay, oh, Russ mir alles Gute zum Geburtstag. Ich hoffe, ich habe es richtig ausgesprochen. Ich kenne nur Maya Müller-Schulze gut aussprechen, sorry. So, und das hier ist Hardwell mit Outsiders und Falling in Love, eine sehr geile Scheibe. Das Ganze im Crafty Remix.

So, it's time for a little bit old school. 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Nadine, du bist schuld. Wenn wir schon hier ein bisschen oldschool mit Hardcore-Power spielen, hol ich jetzt mal ein paar ältere Tracks raus. Techno Bass, are you?

Aber wir sind gerade so ein bisschen beim Speedmixing. Und wir haben noch die Babsi 65 aus Remscheid. 65, schön, dass du noch zuhörst hier bei uns. Sehr, sehr, sehr, sehr geil. Hallo Soundcraft, ich grüße dich, die ganze Vion-Gemeinde. Meine Sippschaft, besser bekannt als meine Familie, so wie mein Kind, was ich sehr liebe. Wenn du in Happy Hardcore hast, Whitney Hart Houston mit I Will Love You oder ein Zwergenlied für meinen blöden Schwiegersohn. muss ich mal gucken, ob ich da was da habe. Ich glaube aber nicht. Ich kann es dir nicht versprechen. 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

So, mit diesen Tracks habe ich angefangen zu mixen. Damals, als Gregor Ledahl I Love Happy Hardcore 2 rausgebracht hat. Was eine geile Zeit. Take no waves, please keep it.

So, Luis24 aus Darmstadt schreibt: Hi, ich wünsche mir Dancing on a Sunbeam oder Dr. Lidals Castle. Dr. Lidals Castle kommt mir bekannt vor, habe ich leider irgendwie gerade nicht da, aber schöne Grüße von Wiesbaden nach Darmstadt. Und das hier ist Dancing on a Sunbeam.

So, Techno Base, wir haben noch den Johnny, 38 aus Siegen, ihr schreibt mega Musik, hast du vielleicht irgendwas von Scooter im guten Mix, wünsche dir einen tollen Tag, wir wollen und Grüße an alle Trucker, danke für eure Arbeit. Habe ich vor einer Stunde schon was gespielt von Scooter, deswegen passt das auch jetzt nicht mehr rein, ich habe noch 4 Minuten, dann kommt der liebe Roman, der steht auf jeden Fall in den Startlöchern schon und der Christian, 40 aus Blauen, schreibt, ich muss mal wieder einen Gruß da lassen. Schon ewig nicht mehr gemacht, geile Show, macht richtig Bock zuzuhören, macht weiter so, ich wollte fragen, ob du zufällig noch andere... Ob noch andere Pothole Rodeo Germany Fahrerinnen hier zuhören. Ich habe das mal gegoogelt. Das ist im Prinzip das größte Low Budget Rally in Europa, wenn ich das richtig sehe. Sehr interessant, sehr interessant. Wenn ja, meldet euch mal. Bin soweit. Erstmal wunschlos glücklich, der Christian aus Laun. Vanni aus Wiesbaden. Hey, schöne Grüße. Ich wohne auch hier. Ich muss auch hier ein bisschen wohnen, ne? Interessant, dass jemand aus Wiesbaden kommt. Endlich mal wieder Melodic und Taktgefühl statt Geschrubbe. Echt mega nice. Dankeschön. Schöne Grüße an dich. Und sie schreibt noch liebe Grüße aus Wiesbaden an dich zurück. So, das ist, glaube ich, mein letzter Track oder vorletzter.

0: So, viel Spaß mit diesem letzten Track. Damit geht ganz liebe Grüße raus an euch Listener für die letzten zwei Stunden und auch noch beim Xero. Ihr wart heute echt geil wieder aktiv. Vielen, vielen Dank dafür, das macht uns umso mehr Spaß. Genießt den Track. Und danach geht's genauso weiter beim Roman mit Happy Hardcore.
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Technobase, das war's von mir. Schönen Abend wünsche ich euch jetzt noch ein schönes Bergfest mit Roman. Folgt mir gerne in meinem Infokanal. Einfach DJ Soundcraft suchen oder beziehungsweise nur Soundcraft, dann findet er mich auf jeden Fall. Ich hoffe, wir hören uns bald mal wieder, auch gerne auf Artbase. Dort gibt's dann auch richtig schön Hard-Techno und Schranz, sowas, was hier gerade im Hintergrund läuft zum Beispiel. Wer es ein bisschen härter braucht, ansonsten jetzt viel Spaß mit den nächsten 2 Stunden mit Roman. Beziehungsweise Quatsch, ich habe gelogen, 1 Stunde und dann geht es natürlich um 20 Uhr weiter mit dem Patch, mit dem Bergfest bis 22 Uhr. Nonstop Music. Also, ich bin raus, Soundcraft, tschüss. Euch eine schöne Woche noch. Tschüss.

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So, dalle, einen wunderschönen guten Mittwochabend. Ja, ich wollte schon Montag sagen, ist ja schon Mittwoch. Ja, 19 Uhr, erstmal fertig sagen, schon lieben DJ Soundcraft für seine schöne Sendung. Habe ich schön mitgehört, ja. Hab's auch mal geschafft. Ja, wie gewohnt gibt es eine Stunde Happy Hardcore mit mir von 19 bis 20 Uhr. Wenn ihr Wünsche, Grüße habt, im Herd mit technobase.fm und ansonsten wünsche ich euch viel Spaß.

Ja, wir haben heute auch viele neue Musik der letzten, glaube ich, zwei, drei Wochen dabei. Also, es könnte gespannt sein, falls ihr den einen oder anderen noch nicht kennt. Wie zum Beispiel diesen Generate Fire. Ja, aufdrehen, genießen. Let's go.

Ja, wir beginnen hier mal schnell mit dem Leon 17 aus Berlin. Schau, guten Abend, Roman. Schön, dass es heute so viele DJs angefunden haben. Ich wünsche mir für deine Show Techno Rocker oder Berlin und jetzt lass es krachen. Muss schauen, ob ich was Passendes da habe. Weiß ich noch nicht. Ja, heute ist es einfach wirklich pralle gefüllt. Ist auch mal schön an einem Mittwoch. Dann haben wir den Max 44 aus Königsbrunn. Schau, guten Abend, Roman. Grüße auch dich, die Telegram ist das DB-Team und alle, die immer noch dabei sind. Lass es wie deine Kollegen weiter ordentlich scheppen. Wünsche keine laufende Leine, bin jetzt am Abend genießen und Tebe immer dabei. Danke für deine Zeit. Let's go, Party on und Abfahrt. Schönen Abend noch euch allen. Dankeschön dafür. Natürlich auch Grüße zurück zu dir. Da macht den Flo 28 Haus Heuerhagen. Hey Roman, schön, dass du da bist. Was ein Tag bei Technobase. Danke an alle DJs. Wäre cool, wenn du All or Nothing von Pix Liebe spielen könntest. Danke dir. Ja, liegt schon ready für dich. Bekommst du gleich. Dann haben wir noch den Oliver Eder 36. Er schreibt: Hallo mein Bester, hoffe dir geht es gut. Grüße aus dem grünen Herzen Österreichs gehen raus an dich, das TV-Team und alle Zuhörer und Gamer We Are One. Dazu wünschen sie noch Sir Pixel Pika Girl. Muss ich Pixel Girl sagen? Na, Pika Girl. Liegt auch schon wieder für dich. Bekommst du auch gleich. Aber jetzt erstmal gibt es hier Misery Business. Auch was Neues. Sei gespannt, aufdrehen und weiter geht's.

So, auch noch ganz oder ziemlich fresh hier. Morning Lights. Richtig geiles Brett. Aufdrehen, genießen.

Ja, Technobase ist ready for the drop hier. Mit diesem Track haben wir bereits schon wieder in den letzten 20 Minuten, bevor es mit dem Patch weitergeht, von 20 bis 22 Uhr. Das heißt, wir drehen mal ordentlich auf in den letzten 20 Minuten. Let's go!

Ja, was das für ein Brett. Rise Again, Ultra Vibes. Ja, wir sind bereits in den letzten 10 Minuten, Technobase. Dann geht's mit dem Patch weiter von 20 bis 22 Uhr. Also volles Programm heute, voll.

Joa, das war so ein Medium-Übergang, ne? So, wir sind bereits im letzten Track hier auf Technobase an diesem Mittwochabend. Das war eine Stunde lang hier Happy Hardcore Culture. Ich hoffe, euch hat's gefallen. Wenn ja, hören wir uns Montag 18 bis 21 Uhr. Jetzt geht's hier weiter im Programm bis 22 Uhr mit dem Willem Patch. Der ist auch schon ganz heiß wie jeden Mittwoch. Ja, ich sage fürs Zuhören. Wünsche euch noch einen schönen Abend und bis bald. Adios.

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Ja, Mittwoch, Bergfest. Wir haben es wieder zur Hälfte geschafft. Müssen wir feiern. Ich bin The Patch, die nächsten 2 Stunden für euch da. Und Roman, vielen lieben Dank. Mega Stunde. Wieder ein paar BPM weniger bei mir. Nämlich wir fangen hier natürlich mit Hands Up an. Hab ein bisschen Hands Up und auch Hyper Techno dabei. Alles Mögliche. Ja, also gemischt in den nächsten 2 Stunden. Wenn ihr Grüße oder Wünsche habt, dann gern her damit. www.technobase.fm. Twitch auch wieder am Start. Einfach mal nach technobase-fm suchen. Dann findet ihr auch den Channel. Wünsche euch ganz viel Spaß. Lehnt euch zurück und dann feiern wir das Bergfest.

Der Leon 17 aus Berlin wieder mit am Start. Schaut noch guten Abend, Patch. Lass es wie immer krachen. Wünsche mir Mirage oder ansonsten geht auch Outside. Moment, Übergang. Eieiei. So, weiter geht's mit dem Gruß auf zwei geile Stunden mit dir und wer weiß, vielleicht geht ja dieses Mal später noch etwas mehr. So, Leon. Ja, frag mich einfach später nochmal. Ihr hört's an meiner Stimme, mir geht's wieder gut. Alles wieder perfekt. Letzte Woche ein bisschen, meine Stimme und ein bisschen Erkältung, egal, aber alles in uns. Dann haben wir noch den Ronny, 42 aus Bremen, Hermeling. Den machen wir gleich nach den Vocals.

machen wir da weiter, wo wir aufgehört haben. Ronny, 42 aus Bremen, Hermelingen, schon noch. Moin Patch, ich sitze hier im LKW auf dem Weg nach Mülheim an der Ruhr. Und ich grüße alle aus Bremen und Umgebung und alle LKW-Fahrer und natürlich auch dich. Ich wünsche mir was Altes aus den 90ern. We are one, der LKW-Fahrer. Danke, Ronny. Ganz liebe Grüße zurück. Und dann haben wir jemand Verschollenes hier. Dennis 31 aus Plauen wieder am Start. Wahnsinn. Grüße gehen raus. Schönen guten Abend, Patch. Lange ist's her, dass ich zu deiner Show war. Ja, hoffe, deine Abwesenheit war okay gewesen. Ja, ich war nur 2 Wochen weg, ne, hier für Urlaub, aber bin schon lange wieder da. Hoffe, alles fresh, meine Tracks wie gewohnt zur zweiten Stunde. Zicke, zacke, we are one. Ja, bin mal gespannt, was du jetzt nach der langen Pause ausgegraben hast an Wünsche.

So, dann ziehen wir hier mal ein bisschen an, oder? Bass Lovers United Sunset Project mit Nessaya und natürlich hier Dan Winter Mix. Demnächst immer was Neueres, auch bei mir in der Sendung. Ja. The Nation zusammen mit Without und Nick Unique. 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

This Way Up, ja, Verano. Immer das, was auf dem Paket draufsteht, ne? Dann haben wir noch den Max 44 aus Königsbrunn. Mann, ey, ich hab irgendwie meinen Laptop weiter weggestellt. Kann's gar nicht lesen hier. Namenpatch! Grüße gehen auch an dich raus an diesem Bergfest. Lass es wie immer, nee, lass es wie deine vier Vorreiter richtig scheppern. Wünsche läuft von alleine. Danke für deine Zeit und schönen Abend noch euch allen. Lieben Dank, Max. Und ja, ey, der Sendeplan war heute ja mega voll hier. Auch mal ein Gruß raus an meine Kollegen. Richtig, richtig geil. Weiter so. Dann der Christian noch aus Vorheim wieder mit am Start. Wünsche mir was von Gabby und zwar Evergreen. Grüße dich und die Muri. Liebe Grüße. Hey Christian, den hast du dir letzte Woche schon gewünscht. Darfst du dir gerne noch was anderes wünschen? Wir wollen ja ein bisschen Abwechslung reinbringen, ne? Dann haben wir noch die Nadine 30 aus Stuttgart. Hey, hast du eventuell Temperature im Nick Skits Mix? Hab den schon lange nicht mehr gehört. Hast recht. Hab ich da? Machen wir auch gleich rein.

Mensch, seid ihr fleißig heute Abend. Der Robin, 33 aus Oberhausen. Hi Patch, super mit deinem Bergfest den Abend entspannt ausklingen zu lassen. Ich grüße dich und alle Hörer, we are one. Dankeschön, ganz liebe Grüße zurück, Robin. Dann haben wir noch den Micha, 33 aus Saarbrücken, schreibt mir noch, hey DJ, kannst du etwas von Falco spielen? Grüße, mein Engel, Cheyenne, oder? Ist so weit weg, ich kann es nicht lesen. Mein Patenkind, Max, die Christiane und den Kevin von der Couch im Garten. So, dann noch den Marv, 28 aus Nordstedt. Moin, moin, Patch. Könntest du noch Code Red mit 18 spielen? Liebe Grüße an dich und alle Zuhörer und das ganze Team. Zicke, zacke, we are one. Ich versuche mal, eure Wünsche hier irgendwie noch mit reinzubringen. Ey, mega, mega, wie viele heute Abend kommen. Ein paar haben wir schon gebracht, gerade eben nämlich auch Temperature. Was von den 90er kommt gleich noch. Und was habe ich hier noch? Ach, ganz viel, noch ganz viel. Einfach gespannt bleiben. Der nächste hier, Stars, DJ Safi Jamie Guerrero.

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1: Weiter in der zweiten Stunde. Ich bin der Patch, ihr seid natürlich im Bergfest. Wir starten hier rein mit Follow the Bass, Pulse Drive on Chris DK.

war denn stehen geblieben hier? Dennis, 31 aus Plauen, pünktlich zur zweiten Stunde natürlich seine Wünsche. Hey Patch, hab gehört, dass du Giga Dance Evergreen letztes Mal gespielt hast, daher meine Tracklist. Dann ganz viele Tracks, muss sagen, du hast mir echt schwer gemacht, weil die Hälfte oder sogar mehr als die Hälfte habe ich einfach nicht da. Dann schauen wir noch dazu, heute mal gemischt, aber verdient nach der langen Abwesenheit. Let's see, it's like a We Are One. Dann haben wir noch den Thomas, 39 aus Österreich. Einfach genial zum Zuhören und Genießen. Ja, vielen Dank. Der Master Soundbeats, 48 aus Berlin. Ich grüße alle, die zuhören und auch dich, Patch. Super, dass du auch deine Radioshow machst. Deine Lieder sind super. Ich hätte da einen Musikwunsch. Hast du vielleicht was von The Hitman? Wäre super. Ich würde wünsche allen noch einen schönen Abend und auf dich, Patch. Vielen Dank. Ja klar, Hitman habe ich was da. Ich suche gleich noch was raus. Und den Leon, den haben wir auch nochmal hier. So, jetzt frage ich nochmal nach einer Verlängerung. Und jetzt alle Verlängerung in die Grüße und Wunschbox reinsenden. Und in den Twitch-Chat, damit der Patch uns noch ein bisschen erhalten bleibt. Ist doch frei nach mir. Wo ist denn der Foggy? Im Urlaub?

But it's The Hitman, Turn the Lights Off. 18. Hatte irgendwie die Originalversion gar nicht gefunden, da jetzt die neue von Gollum und Empire One. Nächster würde sie auch gerade gewünscht, Herzchen von Gabby und liebe Christian, vielleicht ist das ja der Ersatzwunsch für dich.

So, jetzt muss ich kurz suchen. Ey, wann. Ja, der Wunsch der Waffen Karo, 43 Erlang, genau. Dazu hat sie noch geschrieben: Ich wünsche mir Herzchen von Himbeereis und möchte meinen Mann Flo grüßen. Ich liebe dich über alles, mein Schatz.

Dennis, du schreibst nur noch, hast du was von meiner Liste am Start? Hab's gar nicht mitbekommen. Ja, natürlich. Der eben, der war für dich. One in a Million, Mind Blast und Caesar Clubbers.

Wer kennt den eben nicht? Der kann auch jeder mitsingen. Scorpions mit Wind of Change hier in einer schönen Festivalversion von Hazel. Und wenn ich hier so in die großen Wunschbox reinschaue, Wahnsinn! Ihr seid einfach nur unbeschreiblich geil. Zum Beispiel der Peter hier. Verlängerung! Danke für deine Show! Der Mike auch. Moinsen, deine Show schreit nur nach Verlängerung. Ich genieße deinen Sound und hab außer einer Verlängerung keine Wünsche. Schönen Abend.

Zum Schluss hier was richtig Schönes. Terminator is Breathing. Aber ist es der Schluss? Nee, ihr habt so viel reingeschrieben und ja, heute geht's mir wieder gut. Ich hab's ja versprochen, letztes Mal. Gerne mal versuchen. Nur letzte Woche, ja, war ich einfach krank. Heute wieder topfit und darum machen wir jetzt einfach mal bis 23 Uhr. Hängen wir eine Stunde hinten dran. Mega, mega geil von euch. Ja, ich versuche mal die ganzen Wünsche, die ihr noch habt, noch in die dritte Stunde jetzt mit einzubauen. Wir gehen dann jetzt kurz in die Werbung und dann gibt's noch eine ganze Stunde

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0: Jetzt sind wir aber ein paar Jährchen zurückgerutscht. Stunde Nummer 3, eine Stunde Verlängerung am Bergfest hier mit mir in dem Patch. Und ey, ihr habt es ja schon früh gemerkt. Ich glaube, ich habe es keine eine Minute eingetragen gehabt im Sendeplan. Da schreibt schon der Dennis oder auch der Leon. Danke für die Verlängerung. Doch noch Verlängerung. Doch ein Bergfest Late Night. Ja, genau.
1: Wo geht's nach Hamburg Süd?
2: Hamburg Süd? Ja. Weißt du, das ist halt ein ganz anderer Flavor, wenn du in Hamburg Süd bist. Weißt du, ich meine so, das ist halt, ist so ein bisschen mehr Straße, weißt du. Keine Ahnung, unser Shit ist halt rough.

0: Kurz zum
1: Tarif, Melanie? Ja, Langhagen.
0: Alles klar.
2: Moinsen.
1: Ja, Langhagen.
2: Hä? Ja. Ich krieg gerade die Haare geschnitten. Ja. Der Türke mit diesem Elektroprojekt, der muss nochmal kommen. Ja. Ich wollte halt Montag schon ins Pressweg ballern.

Dieselin 22 aus Weißwasser schreibt mir noch: Ich grüße alle, ich wünsche allen einen schönen Abend und möchte meinen wundervollen Mann und meinen wundervollen Schwiegerpapa grüßen. Ich bin froh, dass ich euch habe und es immer lustig mit euch ist. Ich habe dich ganz doll lieb, Schwiegerpapa, und ich liebe dich über alles auf der Welt, mein Mann. Der war doch mal richtig süß. Dann noch der Smoken, ich sag's extra mal so, 48 aus Potsdam. Ja, Moinsen, echt toppi, wie du das uns den Abend versüßt. Höre schon eine ganze Weile zu und wäre echt happy, wenn du noch ein, zwei Stündchen ranhängen könntest. Wünsche wären eventuell Life is for Living von Tim Stein. Nein. Ansonsten grüße ich wie immer an alle Bäcker-Leute da draußen und das gesamte TB-Team We Are One. Vielen, vielen Dank und ja, eine Stunde hängen wir dran, aber das muss auch reichen, ja? Bis 23 Uhr. Dann ist Schicht im Schacht. Jetzt habe ich noch einen schönen Classics, aber dann gehen wir langsam zu was Neuerem wieder.

Das war Transpilar mit Liebe. Auch schon ein paar Jährchen älter, ja. Aber der ging raus an euch. Wir gehen jetzt aber wieder ein paar Jährchen in die Gegenwart hier mit The Nation und Wizard, see you in heaven.

Dann haben wir noch mehr Wünsche und Grüße von euch hier. Der Tor 43 aus Karl-Marx-Stadt. Grüße aus dem Osten der Republik. Save the Classics. Ich würde mir jetzt Tiesto mit Lethal Industry oder einen Klassiker der Love Parade wünschen. Wer macht denn das Licht aus? Ja, T-Bass. Nur weil du gehst, darfst du nicht das Licht ausmachen. Wo war ich jetzt stehen geblieben? Jetzt hast du mich ganz durcheinander gebracht. Der Frankie Boy, genau, da haben wir 38 Scooterfels. Hast du vielleicht von Scooter Friends da? Damit grüße ich meine besten Freunde Daniel und Maurice. Prost! Dann der Funky Boy. Nee, habe ich gerade vorgelesen. Egal. Dann haben wir noch hier der Smoke nochmal. Das ist mega, dass du noch eine Stunde dranhängst. Da ist der Weg zur Arbeit gleich entspannter und erhöht glatt die Motivation. Ja, so ist gut. Jetzt ist auf dem Weg zur Arbeit Nachtschicht. Oje, oje. Dann wünsche ich dir noch viel Energie.

so viele schöne Erinnerungen an den Track. One Last Dance, ja, die Techno-Bass oder die Easter Rave-Hymne 2024 vom letzten Easter Rave. Kleine Träne rollt einem immer übers Gesicht.

Irgendwo in der großen Wunschbox war ja der Wunsch noch vergraben. Hier outside, ich glaube ganz am Anfang von dem Leon oder so. Egal, haben wir jetzt gespielt? Dazu passt natürlich wunderbar der nächste Wunsch, Body Control T78. Und jetzt geben wir noch ein bisschen Gas. Letzten 15 Minuten.

Der würde sich ja auch noch gewünscht hier. Lethal Industries, fast so richtig ausgesprochen, genau. Tiesto und in neuen Version natürlich von Jerome und Gollum.

0: Ja, der musste noch sein zum Schluss. Hat super schön reingepasst. Kleine Nummer Richtung Trance. Hat auch einen kleinen Grund. Wenn ihr wollt, ich bin ausnahmsweise mal wieder auf Trance-Base zu hören, und zwar am Freitag. Hab mich schon eingetragen. Einfach mal schauen. 20 bis 22 Uhr. Schauen wir mal, wo uns da den Weg so hinführt. Vocal Uplifting Trance, irgendwas, sowas. Ich schau mal. Beat habe ich nicht da, aber wir spielen was. Das waren jetzt 3 Stunden inklusive Verlängerung. Ich sehe schon, ihr schreibt schon ganz viel. Ich soll noch bis 0 Uhr durchziehen. Aber sorry, ich muss morgen arbeiten. Bei einer Stunde muss jetzt heute reichen. Aber ich muss noch ein paar große Wünsche loswerden. Der Leon, 17 aus Berlin, hat noch was Schönes geschrieben. Und zwar, der Sendeplan war heute wirklich gut gefüllt. Schade, dass es nur selten so vorkommt. Ihr seid wirklich der Hammer. So ein Tag wie morgen hat es sich einfach nicht verdient, so leer zu sein. Stimmt, morgen sind einige weg, ne? Orca baut sein Studio um. Und immer so weiter. Ich hoffe, ach, da finden sie schon noch ein paar. Heute war ja echt geil. Also auch von Leon. Und auch von mir. Gruß raus an meine Kollegen. Der Dennis nochmal. Danke für die 3 Stunden. Hast mich positiv überrascht mit dem einen oder anderen Track. Dankeschön. Hoffentlich dann bald. Bis zum nächsten Mal. Der Daniel, 31 aus Bittersfeld, noch dabei. Hallo Patch, ich heiße Daniel und ich trinke gerade Bier mit meinem Kumpel Maurice und meinem Kumpel Frank. Kannst du das Lied Arschgesicht von Bancroft spielen? Hätte jetzt reingepasst, wir haben ja auch nach 22 Uhr. Sorry, aber Zeit vorbei. Nächstes Mal gerne. Habe ich jetzt zu spät gelesen, sorry. Dann noch. Ja, hier Verlängerung. Wahnsinn. Hey Patch, alles tutti. Hast du 12 Inch? Ja, auch nächstes Mal, Dennis. Und dann noch der Kalle. Der macht jetzt das Schluss. Jawohl, Lovebird Sounds in der Verlängerung. So muss es sein. Ja, ein paar Grüße und Wünsche oder ein paar Wünsche konnte ich erfüllen. Wenn nicht, einfach nochmal nächstes Mal wünschen. Ich hoffe, euch hat es trotzdem gefallen, diese 3 Stunden Bergfest mit mir, dem Patch. Und ich sag vielen lieben Dank, gute Nacht, bis zum nächsten Mittwoch. Ciao.
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